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0: Nachrichten. In der Straße von Hormuz hat es offenbar einen Angriff auf einen Tanker gegeben. Die Crew meldet, dass ein unbekanntes Geschoss das Schiff getroffen hat. An Bord ist ein Feuer ausgebrochen, verletzt wurde aber niemand. Wer hinter dem Angriff steckt, ist noch unklar. Die Straße von Hormuz ist ja eine der wichtigsten Öltransportrouten der Welt. Die Meerespassage ist auch Thema zwischen den USA und dem Iran im Irankrieg. Microsoft kündigt den Abbau von 4.800 Stellen an, das sind rund 2% der gesamten Belegschaft. Der Konzern begründet den Schritt mit dem verstärkten Einsatz künstlicher Intelligenz, dadurch wäre die Produktivität gesteigert worden. Spanien steht im Viertelfinale der Fußball-Weltmeisterschaft. Damit beendet Spanien den WM-Traum von Cristiano Ronaldo und Portugal. Die Spanier gewinnen gestern mit 1:0. Der 41-Jährige hat nach dem Spiel sein Karriereende bei Weltmeisterschaften angekündigt. Bei der Heim-WM 2030 wird Ronaldo nicht mehr mit dabei sein. Belgien steht im Viertelfinale der Fußball-Weltmeisterschaft. Die Belgier schießen den Gastgeber, die USA, mit einem 4:1 in der Nacht auf heute aus dem Turnier. Damit treffen die Belgier im Viertelfinale auf Spanien. Der US-Stürmer Florin Balogun, der nach einem Telefonat zwischen Donald Trump und FIFA-Präsident Gianni Infantino doch spielen durfte, war kein Faktor. Gestern gab es ja einen Skandal. Der Stürmer war eigentlich wegen einer roten Karte gesperrt. Der Anruf von Donald Trump bei der FIFA hat aber offenbar gereicht, dass der Stürmer doch spielen durfte.
1: Schönen guten Morgen heute am Dienstag und heute deutlich sonniger als gestern. Nicht mal so viele Regenduschen, so Sommerregen, die da gestern durchgezogen sind. Windig bleibt's und das heute bei bis zu 30 Grad maximal.
2: Guten Morgen zu euch ins Auto, der Blick auf Österreichs Straßen und die Uhrzeit bereits der erste Unfall und zwar im Burgenland. Auf der A2 Richtung Klagenfurt zwischen Pinkerfeld und Lafnitztal hat es gekracht. Da gibt es allerdings um die Uhrzeit noch keine Verzögerungen, aber die Unfallstelle ist bereits abgesichert. Gute Fahrt!
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raus aus dem Bett, rein in diesen Tag. Ja, es ist wieder soweit. Ich bin's, die Verena, Verena Schneider. Ich wecke euch jeden Morgen um 6 Uhr. Ja, weil gemeinsam aufstehen macht, sagen wir mal so, deutlich mehr Spaß, oder? Mit Müttenauk genießen wir die größten Hits der 80er. Hier ist Phil Collins zum Beispiel. Something happened on the way to heaven. Guten Morgen.

Ich wünsche einen wunderschönen Dienstagmorgen. Heute 7.7. Für manche ist die letzte Schulwoche. Manche sind schon drin in den Sommerferien. Kärnten, Oberösterreich, Salzburg, Steiermark, Tirol, Vorarlberg. Ich sage nur, der Countdown ist gezählt bis zum Freitag. Nur noch ein paar Mal aufstehen.

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Der Dienstagmorgen, schönen guten Morgen, rein in diesen wundervollen Tag mit den größten Hits der 80er. Und ja, damit wir auch wissen, wie es ausschaut auf der Straße, werfen wir da einen Blick hin. Bei Sommerferien ist ja quasi nichts mehr los. Guten Morgen, hier mit Steve.

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1: US-Präsident Donald Trump zeigt sich vor dem NATO-Gipfel, der morgen in Ankara beginnt, optimistisch, dass der Ukraine-Krieg bald enden könnte. Nach einem Telefonat mit dem russischen Machthaber Wladimir Putin sagt Trump, eine Einigung sei näher als viele denken. Auch der ukrainische Präsident Volodymyr Zelensky möchte ein schnelles Ende des Krieges, so Trump. Ob wirklich was an den Worten von Trump dran ist, ist nicht klar. Denn Trump hat bereits vor seiner Amtszeit gesagt, er werde den Krieg innerhalb von einem Tag beenden. Microsoft kündigt den Abbau von 4.800 Stellen an. Das sind rund 2% der gesamten Belegschaft. Der Konzern begründet den Schritt mit dem verstärkten Einsatz künstlicher Intelligenz. Dadurch wäre die Produktivität gesteigert worden. Nach Kanada und Mexiko verabschiedet sich in der Nacht auf heute auch der dritte Gastgeber der Fußball-Weltmeisterschaft. Die USA verlieren gegen starke Belgier mit 1:4. Belgien trifft im Viertelfinale jetzt auf Spanien. Hauptsächlich Thema war gestern aber der Skandal rund um den US-Stürmer Florin Balogun. Balogun war nach einer roten Karte eigentlich gesperrt, doch dann ruft US-Präsident Donald Trump beim FIFA-Chef Gianni Infantino an. Daraufhin darf der Stürmer der USA doch spielen. Internationale Medien sprechen von dem größten WM-Skandal aller Zeiten. Fußballstar Cristiano Ronaldo verabschiedet sich gestern unter Tränen von der Weltmeisterschaftsbühne. Portugal und Ronaldo verlieren mit 0:1 gegen Spanien. Portugal scheidet damit aus und der 41-jährige Ronaldo hat bereits angekündigt, bei den nächsten Weltmeisterschaften nicht mehr auf dem Platz zu stehen.
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4: Schönen guten Morgen heute am Dienstag und heute deutlich sonniger als gestern. Nicht mehr so viele Regenduschen, so Sommerregen, die da gestern durchgezogen sind. Windig bleibt's und das heute bei bis zu 30 Grad maximal.
5: Hallo zu euch ins Auto, der Blick auf Österreichs Straßen und da starte ich gleich mal mit Good News aus dem Burgenland. A2 Richtung Klagenfurt, die Unfallstelle zwischen Pinkerfeld und Lafnitztal ist geräumt, da geht's wieder gut voran. Aber eine zweite Unfallstelle in Oberösterreich, die hat es leider in sich, auf der A25 Richtung Linz, bei Wels Ost. Da liegt ein Auto am Dach, daran wird gearbeitet, die rechte Fahrspur ist da blockiert. Da heißt es ausweichen aktuell ab dem Knoten Wels über die Welser Westspange, den Knoten Voralpenkreuz und dann weiter auf die A1. Und in Kärnten auf der A10 Richtung Villach, bei Spital ist der Wolfsbergtunnel noch kurz gesperrt, LKW hat die Höhenkontrolle ausgelöst, am besten die Dauer der Sperre kurz abwarten. Gute Fahrt!
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Schönen guten Morgen. Ja, manch einer liegt vielleicht sogar noch im Bett. Deswegen den passenden Sound dazu. Get on your feet. Aber Dali, geht unter die Dusche. Geht in Richtung Zähneputzen. Ja, das klingt aber irgendwie nicht so cool als Songtitel wie dieser hier. Gloria Estefan, Get on your feet. Yeah.

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Genau so muss der Morgen klingen. Einen wunderschönen guten Morgen wünsche ich euch. Na, wie schauen wir aus? Also, ich meine, ja, Kärnten, Oberösterreich, Salzburg, Steiermark, Tirol, Vorarlberg, ihr seid in der letzten Schulwoche noch drinnen. Freitag geht's los mit den Sommerferien bis zum 13. September. Das genießen wir gleich mit dem Super Summer Hit hier. Ich sag mal, vamos a la playa.

Wie gern würden wir uns jetzt zurück ins Bett zaubern, oder? Hilft's nix. Ah, schaut's nix. Auf in diesen wundervollen Dienstag mit den größten Hits der 80er. Mit Wetternachrichten und Verkehr natürlich um Punkt. Ich meine, das lassen wir uns nicht nehmen. Das wird geliefert von uns. Genauso wie die größten Hits der 80er. Hier ist Laura Branigan mit Spiel.

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1: US-Präsident Donald Trump zeigt sich vor dem NATO-Gipfel, der morgen in Ankara beginnt, optimistisch, dass der Ukraine-Krieg bald enden könnte. Nach einem Telefonat mit dem russischen Machthaber Wladimir Putin sagt Trump, eine Einigung sei näher als viele denken. Auch der ukrainische Präsident Volodymyr Zelensky möchte ein schnelles Ende des Krieges, so Trump. Ob wirklich was an den Worten von Trump dran ist, ist nicht klar, denn Trump hat bereits vor seiner Amtszeit gesagt, er werde den Krieg innerhalb von einem Tag beenden. Microsoft kündigt den Abbau von 4.800 Stellen an, das sind rund 2% der gesamten Belegschaft. Der Konzern begründet den Schritt mit dem verstärkten Einsatz künstlicher Intelligenz, dadurch wäre die Produktivität gesteigert worden. Nach Kanada und Mexiko verabschiedet sich in der Nacht auf heute auch der dritte Gastgeber der Fußball-Weltmeisterschaft. Die USA verlieren gegen starke Belgier mit 1:4. Belgien trifft im Viertelfinale jetzt auf Spanien. Hauptsächlich Thema war gestern aber der Skandal rund um den US-Stürmer Florin Balogun. Balogun war nach einer roten Karte eigentlich gesperrt, doch dann ruft US-Präsident Donald Trump beim FIFA-Chef Gianni Infantino an. Daraufhin darf der Stürmer der USA doch spielen. Internationale Medien sprechen von dem größten WM-Skandal aller Zeiten. Fußballstar Cristiano Ronaldo verabschiedet sich gestern unter Tränen von der Weltmeisterschaftsbühne. Portugal und Ronaldo verlieren mit 0:1 gegen Spanien. Portugal scheidet damit aus und der 41-jährige Ronaldo hat bereits angekündigt, bei den nächsten Weltmeisterschaften nicht mehr auf dem Platz zu stehen.
2: Schönen guten Morgen heute am Dienstag und heute deutlich sonniger als gestern. Nicht mehr so viele Regenduschen, so Sommerregen, die da gestern durchgezogen sind. Windig bleibt's und das heute bei bis zu 30 Grad maximal.
3: Hallo zu euch ins Auto, der Blick auf Österreichs Straßen. Im Burgenland ein schwerer Unfall auf der S4 zwischen dem Knoten Mattersburg und der B50. Deshalb ist sie dort in beiden Richtungen gesperrt. Ausweichen geht über die S31 Forchtenstein und die B50. In Oberösterreich auf der A25 und der A8 gibt es noch Stau zwischen Pichl und Wels Nord. Grund ist eine Unfallstelle, die aber schon seit längerem geräumt ist. Und in Salzburg dauert es länger nach Salzburg Stadt auf der B1 zwischen Hendorf und Eugendorf. Gute und vor allem sichere Fahrt.
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Schon muss ein Dienstag sein. Hier, das 7.7. Ja, das ist Radio Super Eaties. Einen wunderschönen guten Morgen wünsche ich euch. Wir starten rein in den Tag. Ja, mit Donna Summer. She works hard for the money. Ja, das tun wir.

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So muss der Dienstag sein. Mit den größten Hits der 80er. Einen schönen wünsche ich euch. Wir brauchen ein bisschen. Hört es? Im Hintergrund? Die Grillen? Das fühlt sich an nach Sommerferien. Das fühlt sich an nach dem Super Summer. Nach den größten Sommerhits der 80er Jahren. Das fühlt sich an nach Wham und

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1: 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Hier ist Nena für euch mit Fragezeichen.

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0: Nachrichten. Nach Kanada und Mexiko verabschiedet sich in der Nacht auf heute auch der dritte Gastgeber der Fußballweltmeisterschaft. Die USA verlieren gegen starke Belgier mit 1:4. Belgien trifft im Viertelfinale jetzt auf Spanien. Hauptsächlich Thema war gestern aber der Skandal rund um den US-Stürmer Florin Balogun. Balogun war nach einer roten Karte eigentlich gesperrt, doch dann ruft US-Präsident Donald Trump beim FIFA-Chef Gianni Infantino an. Daraufhin darf der Stürmer der USA doch spielen. Internationale Medien sprechen von dem größten WM-Skandal aller Zeiten. Fußballstar Cristiano Ronaldo verabschiedet sich gestern unter Tränen von der Weltmeisterschaftsbühne. Portugal und Ronaldo verlieren mit 0:1 gegen Spanien. Portugal scheidet damit aus und der 41-jährige Ronaldo hat bereits angekündigt, bei den nächsten Weltmeisterschaften nicht mehr auf dem Platz zu stehen. In der Straße von Hormuz hat es offenbar einen Angriff auf einen Tanker gegeben. Die Crew meldet, dass ein unbekanntes Geschoss das Schiff getroffen hat. An Bord ist ein Feuer ausgebrochen, verletzt wurde aber niemand. Wer hinter dem Angriff steckt, ist noch unklar. Die Straße von Hormuz ist ja eine der wichtigsten Öltransportrouten der Welt. Die Meerespassage ist auch Thema zwischen den USA und dem Iran im Irankrieg. US-Präsident Donald Trump zeigt sich vor dem NATO-Gipfel, der morgen in Ankara beginnt, optimistisch, dass der Ukraine-Krieg bald enden könnte. Nach einem Telefonat mit dem russischen Machthaber Wladimir Putin sagt Trump, eine Einigung sei näher als viele denken. Auch der ukrainische Präsident Volodymyr Zelensky möchte ein schnelles Ende des Krieges, so Trump. Ob wirklich was an den Worten von Trump dran ist, ist nicht klar, denn Trump hat bereits vor seiner Amtszeit gesagt, er werde den Krieg innerhalb von einem Tag beenden.
1: Schönen guten Morgen heute am Dienstag. Heute wieder heiß, 33 Grad gehen sich maximal aus. Morgen stören dann wieder so ein paar Sommerregen, aber Richtung Wochenende dann wieder heißes Sommerwetter bei Temperaturen über 30 Grad. Windig ist es heute nur und heute gibt es auch noch ein paar Wolken.
2: Nach wie vor mühsam im Burgenland auf der S4 zwischen dem Knoten Mattersburg und der B50. Nach wie vor Sperre in beiden Richtungen nach einem schweren Unfall. Da heißt es ausweichen und zwar über die S31, Forchtenstein und die B50. Unfallstelle geräumt in Oberösterreich auf der A7 Richtung Freistadt bei der Industriezeile. Da löst sich der Rückstau schon langsam auf. Und in Tirol gibt es noch Verzögerungen auf der A12 Richtung Bregenz nach einem Unfall bei Hall West. Also damit ein bisschen mehr Zeit einrechnen. Ansonsten läuft's, gute und vor allem sichere Fahrt.
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Gleich habe ich mal im Angebot für euch Queen, yes, mit I Want to Break Free. Geht nämlich raus an den Roman, und zwar nämlich aus Neukirchen. Außerdem Michael Jackson mit Bad für die Brigitte aus Wien. Und diesen Song, den hat sich die Renate aus Feldkirch gewünscht. Sie hätte gern Madonna mit Material Girl. Euer Wunsch, unser Befehl. Mein Name ist Arina Schneider, wünsche euch einen wunderschönen Dienstagvormittag.

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Radio Super 80s hier an diesem Dienstagvormittag und es wird Zeit für ein bisschen Sommerfeeling. Super Summer hier mit den größten Hits.

Radio Subway, das ist hier. Schönen, entspannten Dienstagvormittag. Ich hoffe, ihr habt es fein in der Arbeit. Wenn nicht, ich würde sagen, Kaffee holen geht, damit wir ein bisschen in die Gänge kommen. Perfekt auch der Sound dazu. Hier ist für euch Whitney Houston und Jermaine Jackson. Take good care of my heart.

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1: Österreich hat neue Fliegerabwehrsysteme bestellt und die Lieferung ist im Zeitplan, das sagt der Chef des Rüstungskonzerns Rheinmetall heute. Die modernisierten 35 mm Zwillingsflieger-Abwehrkanonen sollen bis 2027 geliefert werden. Die Ukraine wehrt sich weiterhin mit Drohnenangriffen gegen den russischen Einmarsch. Laut dem russischen Verteidigungsministerium wurden heute 452 Drohnen über 17 Regionen abgefangen. Viele davon waren in Richtung Moskau unterwegs. In der Stadt Belgorod ist eine Röhrenfabrik in Flammen aufgegangen. Seit mehreren Wochen beschießt die Ukraine ja hauptsächlich die russische Ölinfrastruktur. Seitdem gibt es an russischen Tankstellen in mehr als 50 Regionen teils kilometerlange Schlangen. Eine nächtliche Kuhjagd hat heute in der Früh im Mühlviertel für Straßensperren gesorgt. Das trächtige Tier ist einem Landwirt entkommen und über mehrere Straßen gelaufen. Die Polizei hat versucht, die Kuh einzufangen, was aber erst nach 2 Stunden gelungen ist. Ein Tierarzt hat der Kuh dann Beruhigungsmittel verabreicht. Daraufhin konnte sie auf einem Anhänger verladen und zurück zu ihrem Landwirten gebracht werden. ÖFB-Teamchef Ralf Rangnick meldet sich heute 4 Tage nach dem Ausscheiden bei der Fußball-Weltmeisterschaft auf Instagram zu Wort. Dabei bedankt er sich bei seiner Mannschaft, dem Betreuerstab und vor allem bei den Fans. Man habe Österreich bei der WM gut vertreten, sagt Rangnick. Er freut sich jetzt darauf, im September mit dem Team den nächsten Schritt zu gehen. Ralf Rangnick bleibt ja noch zumindest bis nach der nächsten Europameisterschaft Österreichs Trainer.
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4: Zumindest zeitweise ist es überall sonnig heute, aber auch dichtere Wolken hin und wieder. Es bleibt meistens trocken, 33 Grad maximal. Morgen am Vormittag Regenschauer in Niederösterreich, am Nachmittag dann in der Obersteiermark, in Salzburg und im Unterland. Da teils eher dicht bewölkt, ansonsten aber teilweise auch recht sonnig. Am wärmsten morgen in Kärnten und in Vorarlberg bei knapp über 30 Grad.
5: Das ist euer Verkehrsupdate und wir starten in Wien auf der Tangente Richtung Graz. Zwischen dem Handelskai und dem Knoten Prater ist der rechte Fahrstreifen gesperrt nach einem Unfall. Stau gibt es da bis nach Hierstetten, also auf jeden Fall mehr Zeit mitnehmen. Burgenland S4 in beiden Richtungen zwischen dem Knoten Mattersburg und der B50 ist weiterhin gesperrt. Da gab es heute früh einen schweren Unfall. Ausweichen könnt ihr da am besten über die S31. Und bei euch in Kärnten A2 Richtung Italien ist der Tunnel Trettnig nach einem Unfall gesperrt. Da gibt es Stau und der Verkehr wird schon vor dem Ehrentalersberg-Tunnel und dem Lendorf-Tunnel angehalten. Also da am besten über Klagenfurt ausweichen. Ansonsten läuft's. Ich wünsche euch eine gute Fahrt.
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Ja, sowas aber auch. Haben wir schon wieder kurz nach 10. Das ist Radio Super 80s mit den größten Hits der 80er. Mit Swing Out Sister gibt's gleich mit Breakout. Jason Donovan mit Too Many Broken Hearts habe ich. Die Bengals mit Eternal Flame. Können wir, glaube ich, alle mitsingen, oder? Genauso meiner Meinung nach wie diesen Song hier. Hier ist er. Lionel Richie, Dancing on the Ceiling. Ich bin Verena Schneider. Schönen Dienstag.

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1: Ich will ja nicht unfair sein, das muss ich ganz ehrlich sagen. Es wäre nicht fair, das nicht auch diese Woche zu tun, weil letzte Woche haben wir ein bisschen so den Countdown runtergezählt zu den Sommerferien, muss man ja ganz ehrlich sagen. Wir sind schon im vierten Tag eigentlich, wenn man ja Samstag, Sonntag, Montag, Dienstag zusammenzieht. Vierten Tag der Sommerferien von Wien, Niederösterreich und das Burgenland. Mittwoch, Donnerstag und Freitag. Also wir haben noch 3 Tage für Kärnten, Oberösterreich, Salzburg, Steiermark, Tirol und Vorarlberg. Ja, nämlich am 11. Juli geht's auch bis zum 13. September in die Sommerferien. Und da haben wir natürlich auch den passenden Happy Sound für euch rausgesucht. Dieser Mann hat's einfach drauf, was Sommerfeeling pur betrifft. Hier ist für euch Eddie Grant und Gimme Hope, Joanna. Schönen Dienstag.

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Also, von Aha kennt, glaube ich, wirklich jeder Tick on Me. Aber Aha hat ganz viele Hits in den 80ern produziert. Deswegen ist auch dieser Song hier mit dabei, denn wir spielen für euch nur die größten Hits der 80er. Hier ist Aha mit Cry Wolf.

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1: Es ist eine der skandalösten Entscheidungen in der Geschichte der Fußball-Weltmeisterschaft. Das titeln heute mehrere internationale Medien. Der US-Stürmer Florent Bellingham war ja nach einer roten Karte eigentlich gesperrt, nachdem US-Präsident Donald Trump den FIFA-Präsidenten Gianni Infantino anruft, wird diese Sperre aber wieder aufgehoben. Heute meldet sich der Stürmer selbst zu Wort und äußert Verständnis für die Aufregung. Es sei normal, nach einer roten Karte gesperrt zu werden. Natürlich ist es dann kontrovers, wenn die Entscheidung geändert wird, sagt der 25-Jährige. Der belgische Trainer Rudi Garcia sagt nach dem Spiel, mit Bellingham gesprochen zu haben, er ist zu mir gekommen, das hat mir gefallen, er ist nicht schuld, sagt Garcia in einer Pressekonferenz. Die Ukraine wehrt sich weiterhin mit Drohnenangriffen gegen den russischen Einmarsch. Laut dem russischen Verteidigungsministerium wurden heute 452 Drohnen über 17 Regionen abgefangen. Viele davon waren in Richtung Moskau unterwegs. In der Stadt Belgorod ist eine Röhrenfabrik in Flammen aufgegangen. Seit mehreren Wochen beschießt die Ukraine ja hauptsächlich die russische Ölinfrastruktur. Seitdem gibt es an russischen Tankstellen in mehr als 50 Regionen teils kilometerlange Schlangen. Im italienischen Zugverkehr gibt es bis Freitag chaotische Zustände. Es gibt nämlich Bauarbeiten am Bahnknoten Florenz. Die Hälfte der Züge fällt bis Freitag aus. Zusätzlich sorgen gerade technische Probleme auf den Ausweichstrecken und rund um Mailand für große Verspätungen. Am Freitag sollten die Bauarbeiten abgeschlossen werden, dann sollten sich auch die Verspätungen und Ausfälle im italienischen Zugverkehr wieder beruhigen. Eine nächtliche Kuhjagd hat heute in der Früh im Mühlviertel für Straßensperren gesorgt. Das trächtige Tier ist einem Landwirt entkommen und über mehrere Straßen gelaufen. Die Polizei hat versucht, die Kuh einzufangen, was aber erst nach 2 Stunden gelungen ist. Ein Tierarzt hat der Kuh dann Beruhigungsmittel verabreicht. Daraufhin konnte sie auf einem Anhänger verladen und zurück zu ihrem Landwirten gebracht werden.
2: 26 Grad aktuell in Wien, 25 in Salzburg, 21 Grad aktuell in Innsbruck. Zumindest zeitweise ist es mal überall sonnig heute. Aber auch dichtere Wolken hin und wieder. Es bleibt aber meistens trocken heute. Morgen am Vormittag dann Regenschauer, allerdings in Niederösterreich. Und am Nachmittag dann in der Obersteiermark, in Salzburg und im Unterland eher dichter bewölkt dort. Aber ein bisschen Sonne ansonsten auch mit dabei. Am wärmsten morgen übrigens in Kärnten und in Vorarlberg.
3: Ich werfe mit euch einen Blick auf den Verkehr und in Wien, da ist immer noch einiges los auf der Tangente Richtung Graz. Zwischen dem Handelskai und dem Knoten Prater sind jetzt alle Fahrstreifen wieder frei. Stau gibt es da aber immer noch bis nach Hirstetten. Und auch in Wien auf der Nordbrücke Richtung Wien gibt es Arbeiten nach einem Unfall. Die Überholspur ist da gesperrt. Auch da braucht ihr noch mehr Zeit. Im Burgenland ist die S4 in beiden Richtungen zwischen dem Knoten Mattersburg und der B50 gesperrt. Da gab es heute früh einen schweren Unfall. Ausweichen könnt ihr da am besten über die S31, Forchtenstein und die B50. Und in Niederösterreich auch auf der S4, die ist Richtung Wiener Neustadt von Sieglas bis Wiener Neustadt Ost wegen Bauarbeiten gesperrt und deswegen auf der Umleitung zwischen Neudörfel und Wiener Neustadt Ost gibt es gerade Stau, da braucht ihr 15 Minuten länger. Ansonsten läuft's, ich wünsche euch eine gute Fahrt.
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Radio Super 80s hier an diesem Dienstag. Einen wunderschönen wünsche ich euch. 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

Donner hier für euch auf Radio Supretis. Und falls gerade in der Arbeit der eine oder andere ein bisschen loco ist, ihr wisst, was ich meine, habe ich mir gedacht, ich suche mir den passenden Sound raus. Da können wir alle mal so kurz kollektives Ein- und Ausatmen machen. Und gefühlt ist dann irgendwie besser, oder? Hier ist Michael Zambello für euch mit Maniac. Schönen Dienstag.

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So fein kann ein Vormittag sein. Nämlich mit den größten Hits der 80er, mit Shaking Stevens und Bonnie Tyler zum Beispiel, gibt es gleich auch so eine Police mit Every Breath You Take. Und dieser Song erinnert uns daran, dass ja, Rio doch auch schon mal ganz fein wäre. So als Urlaubsort, glaube ich. Mit dem Sound auf alle Fälle. Hier ist Duran Duran.

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0: Nachrichten. Im italienischen Zugverkehr gibt es bis Freitag chaotische Zustände. Es gibt nämlich Bauarbeiten am Bahnknoten Florenz. Die Hälfte der Züge fällt bis Freitag aus. Zusätzlich sorgen gerade technische Probleme auf den Ausweichstrecken und rund um Mailand für große Verspätungen. Am Freitag sollten die Bauarbeiten abgeschlossen werden, dann sollten sich auch die Verspätungen und Ausfälle im italienischen Zugverkehr wieder beruhigen. Bei der umstrittenen Stierhatze im spanischen Pamplona hat es gestern 5 Verletzte gegeben. 3 Teilnehmer mussten ins Krankenhaus, die Läufer sind vor allem mit Prellungen davongekommen. Schwere Verletzungen durch die Hörner der Bullen hat es diesmal noch nicht gegeben. Tierschützerinnen und Tierschützer protestieren seit Jahren ja gegen das Stiertreiben. Die Stierhatz geht noch bis kommenden Dienstag. Es ist eine der skandalösten Entscheidungen in der Geschichte der Fußball-Weltmeisterschaft. Das titeln heute mehrere internationale Medien. Der US-Stürmer Florian Balogun war ja nach einer roten Karte eigentlich gesperrt. Nachdem US-Präsident Donald Trump den FIFA-Präsidenten Gianni Infantino anruft, wird diese Sperre aber wieder aufgehoben. Heute meldet sich der Stürmer selbst zu Wort und äußert Verständnis für die Aufregung. Es sei normal, nach einer roten Karte gesperrt zu werden. Natürlich ist es dann kontrovers, wenn die Entscheidung geändert wird, sagt der 25-Jährige. Der belgische Trainer Rudi Garcia sagt nach dem Spiel, mit Balogun gesprochen zu haben. Er ist zu mir gekommen, das hat mir gefallen, er ist nicht schuld, sagt Garcia in einer Pressekonferenz. ÖFB-Teamchef Ralf Rangnick meldet sich heute 4 Tage nach dem Ausscheiden bei der Fußball-Weltmeisterschaft auf Instagram zu Wort. Dabei bedankt er sich bei seiner Mannschaft, dem Betreuerstab und vor allem bei den Fans. Man habe Österreich bei der WM gut vertreten, sagt Rangnick. Er freut sich jetzt darauf, im September mit dem Team den nächsten Schritt zu gehen. Ralf Rangnick bleibt ja noch zumindest bis nach der nächsten Europameisterschaft Österreichs Trainer.
1: 30 Grad aktuell in Eisenstadt, Wiener Neustadt und Mattersburg. 33 sind es heute maximal, also ein bisschen was ist noch hin möglich, aber es sind auch immer wieder mal dichtere Wolken mit dabei, bleibt aber meistens trocken heute. Morgen am Vormittag schon Regenschauer in Niederösterreich, am Nachmittag dann in der Obersteiermark, in Salzburg und im Tiroler Unterland. Der Teil ist eher wirklich finster und dichter bewölkt, ansonsten viel Sonne. Am wärmsten morgen im Süden und im Westen.
2: Ein Verkehrsupdate und im Burgenland ist die S4 in beiden Richtungen zwischen dem Knoten Mattersburg unter B50 weiterhin gesperrt. Da gab es heute früh einen schweren Unfall und das wird auch noch ein bisschen länger dauern. Also ausweichen am besten über die S31, über Forchtenstein oder die B50. In Niederösterreich auch auf der S4, die ist Richtung Wiener Neustadt von Sieglas bis Wiener Neustadt Ost wegen Bauarbeiten gesperrt und deswegen gibt es auf der Umleitung zwischen Neudörfel und Wiener Neustadt Ost Stau und ein Plus von 15 Minuten. Und Kärnten A2 Richtung Italien zwischen Pörtschach West und Felden im Baustellenbereich 20 Minuten mehr Fahrzeit. Ansonsten läuft's, ich wünsche euch eine gute Fahrt.
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Radio Super 80s hier an diesem Dienstag. Einen schönen Mittagstisch wünsche ich euch. Schöne Mittagspause, Mahlzeit, wie auch immer ihr es nennen wollt. Ihnen nicht ganz klar. Elton

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Der Dienstag hier bei uns auf Radio Super 80s und der Alex aus Horn hat geschrieben, hallo liebes Radio Super 80s Team, ich gehe heute mit meinen Kids in eine Jump Area, also Trampolinspringen, und wir hätten gern jetzt mal so einen gute Laune Song für uns. Bruce Springsteen mit Dancing in the Dark, spielen wir gern. Euren Musikwunsch online auf super80s.at.

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gute Laune, natürlich, gibt bei uns frei Haus geliefert. Ja, so soll es sein. Habt ihr schon was ausgewählt, was es heute zum Mittag geben soll? Wenn nicht, oh, nur kein Stress. Mittagspause Deluxe.

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Mein Name ist Verena Schneider. Ja, ich verschüss mich in meinen Feierabend. Aber keine Sorge, morgen 6 bis 13 Uhr hier für euch, der Sascha übernimmt das Mischpult. Und ich habe ein bisschen vorgelookt, muss man ganz ehrlich sagen. Michael Jackson hat er zum Beispiel mit dabei. Oh, Mr. Mr. mit Kyrie. Und viele andere große Hits aus den 80ern, nämlich die größten. Hier ist für euch Man Without Hats mit Pop Goes the World. Schönen Nachmittag.

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1: Der französische Präsident Emmanuel Macron ist derzeit in Syrien auf Staatsbesuch. In der Nähe des Hotels in Damaskus, wo er übernachtet hat, sind heute zwei Bomben explodiert. Macron war zum Zeitpunkt der Explosionen bereits nicht mehr im Hotel, daher wurde er bei dem Anschlag nicht verletzt. Laut der syrischen Nachrichtenagentur gibt es aber 18 verletzte Menschen, darunter auch 4 Polizisten. Nach dem Fund einer eingemauerten Leiche in Münchendorf in Niederösterreich ist jetzt eine Festnahme erfolgt. Die Staatsanwaltschaft Wien hat bestätigt, dass Auslieferungsunterlagen nach Dubai geschickt wurden. Laut der Tageszeitung Heute soll es sich bei dem Festgenommenen um den 57-jährigen Sohn der Toten handeln. Die Frau wäre heuer 100 Jahre alt geworden. Das Wiener Drogenanalysezentrum CheckIt hat heute einen zweiten Standort eröffnet. Die neue Beratungsstelle befindet sich im Meidlinger U4 Center. Laut der Wiener Sucht- und Drogenkoordination wird der Drogenmarkt immer riskanter. Mit dem zusätzlichen Standort will man einen niederschwelligen Zugang zur Beratung, zur Information und zur Risikominimierung haben. ÖFB-Teamchef Ralf Rangnick meldet sich heute 4 Tage nach dem Ausscheiden bei der Fußball-Weltmeisterschaft auf Instagram zu Wort. Dabei bedankt er sich bei seiner Mannschaft, dem Betreuerstab und vor allem bei den Fans. Man habe Österreich bei der WM gut vertreten, sagt Rangnick. Er freut sich jetzt darauf, im September mit dem Team den nächsten Schritt zu gehen. Ralf Rangnick bleibt ja noch zumindest bis nach der nächsten Europameisterschaft Österreichs Trainer.
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4: 30 Grad in Eisenstadt, 29 in Wien, gerade aktuell die wärmsten Landeshauptstädte, auch Klagenfurt mit 29 Grad, relativ warm. Zeitweise überall sonnig, aber es ziehen auch immer wieder mal dichtere Wolken drüber, zum Beispiel gerade über Wien. Morgen Vormittag Regenschau in Niederösterreich, am Nachmittag dann in der Obersteiermark, Salzburg und im Unterland in Tirol. Da sehr grau in grau und dicht bewölkt, ansonsten sehr sonnig. Am wärmsten morgen im Westen und Süden, knapp über 30 Grad sind drinnen. Hallo, zeige ich ins Auto nach Niederösterreich, S4 Richtung A2 bei Sieglas. Da gibt es eine Sperre wegen Bauarbeiten. Ihr werdet über Neudörfel umgeleitet, rechnet mit 20 Minuten Zeitverlust. Burgenland, S4 in beiden Richtungen am Knoten Mattersburg. Da gibt es eine Sperre wegen Arbeit nach einem Unfall. Ihr werdet über die S31 und die B50 umgeleitet. Gute Fahrt!
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Zu so entspannten Sounds kann man wieder zurück an die Arbeit gehen, oder? Und wir begleiten euch auch noch bis zum Feierabend. 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

Ach, Italien, unser Nachbar der Herzen. Ja, das fühlt sich direkt nach Sommer an, oder? Wenn man Ricky e Poveri mit Sara Peke Ti Amo hört. Schön, dass ihr dabei seid und wir machen einfach direkt weiter mit ein bisschen sommerlichen Vibes, würde ich sagen.

Schön, dass ihr da seid. Sascha Walter hier für euch. Manchmal kommt es anders, als man denkt. Obwohl man nicht damit rechnet, hat man auf einmal gar keine Motivation und keine Energie und muss sich dann aufraffen. Und das fällt dann richtig schwer. Naja, außer man hört Radio Super 80s, denn wir motivieren euch mit den größten Hits der 80er.

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1: Österreich stockt zwei Bundesanleihen um 1,7 Milliarden Euro auf. Die Zinsen sind wegen des jüngsten Vorfalls in Nahost gestiegen. Die Bundesfinanzierungsagentur zeigt sich mit der Nachfrage zufrieden. Die beiden Schuldpapiere der Republik Österreich waren knapp dreifach überzeichnet. In der Nähe des Hotels in Damaskus, in dem der französische Präsident Emmanuel Macron die Nacht verbracht hat, sind heute zwei Bomben explodiert. Macron war zum Zeitpunkt der Explosionen bereits nicht mehr im Hotel. Er ist bei dem Anschlag unverletzt geblieben. Laut der syrischen Nachrichtenagentur sind 18 Menschen verletzt worden, darunter 4 Polizisten. In Japan ist heute ein Pokémon-Flughafen eingeweiht worden. Der Airport auf der Halbinsel Noto soll den Tourismus ankurbeln, der seit einem Erdbeben im Jahr 2024 stark zurückgegangen ist. Der Flughafen heißt jetzt Noto Satoyama Pokémon with You Airport und ist mit über 100 Pokémon-Figuren dekoriert. Ein 31-jähriger Mann aus Leoben soll seinen Arbeitgeber um mehr als 240.000 Euro bestohlen haben. Die Polizei hat den diebischen Mitarbeiter ausgeforscht und in Untersuchungshaft genommen. Seine 24-jährige Lebensgefährtin ist wegen des Verdachts der Hehlerei angezeigt worden.
2: Das ist ein Sonne-Wolken-Mix für heute Nachmittag. Meist dabei trocken und heiß, bis zu 33 Grad sind möglich. Morgen Mittwoch windig und bewölkt. Anfangs im Norden Schauer, später dann Richtung Westen feucht. Meist hat es unter 30 Grad. Auch um die 30 am Donnerstag und Sonne für den Westen und für Kärnten. Ansonsten auch mal Wolken. Das ist auf den Straßen los. Großes deutsches Eck. Deutsche A8, ein Unfall Richtung München. Passiert zwischen Bad Reichenhall und Anger. Es ist nur die Überholspur frei. 5 Kilometer Stau. Gute Fahrt.
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Sascha Walter hier am Dienstag, den 7. Juli, kurz nach 14 Uhr. Und hinter mir steht schon eine Warteschlange an größten Hits der 80er. Auf euch kommen zu von Elton John, A Word in Spanish, Pointer Sisters mit Fire, Wham mit I'm Your Man und ganz vorne in der Warteschlange steht Kim Wilde mit einem Klassiker. You keep me hanging on. Schönen Dienstag.

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Ich habe leider niemals Spanisch gelernt, aber Musik verstehe ich im Herzen. Elton John, A Word in Spanish. Schön, dass ihr mit dabei seid hier auf Radio Super 80s. Auf unserer Reise rund um die Uhr, rund um den Globus, zurück in unser liebstes musikalisches Jahrzehnt, die 80er. Ja, wer kann die 80s nicht lieben? Das ist die große Frage, denn da haben wir so wunderschöne Songs wie diesen hier gehabt. 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

Also wenn Bamboleo aus den Lautsprechern kommt, dann kann niemand ruhig sitzen bleiben. Und wenn man es schafft, dann muss man zumindest die große Zehe mitbewegen. Ich kenne das. Ja, das können die größten Hits der 80er und noch viel mehr. John Armour Trading. Für euch einen schönen Dienstag hier auf Radio Super 80s.

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1: Österreich stockt 2 Bundesanleihen um 1,7 Milliarden Euro auf. Die Zinsen sind wegen des jüngsten Vorfalls in Nahost gestiegen. Die Bundesfinanzierungsagentur zeigt sich mit der Nachfrage zufrieden. Die beiden Schuldpapiere der Republik Österreich waren knapp dreifach überzeichnet. In der Nähe des Hotels in Damaskus, in dem der französische Präsident Emmanuel Macron die Nacht verbracht hat, sind heute 2 Bomben explodiert. Macron war zum Zeitpunkt der Explosionen bereits nicht mehr im Hotel. Er ist bei dem Anschlag unverletzt geblieben. Laut der syrischen Nachrichtenagentur sind 18 Menschen verletzt worden, darunter 4 Polizisten. In Japan ist heute ein Pokémon-Flughafen eingeweiht worden. Der Airport auf der Halbinsel Noto soll den Tourismus ankurbeln, der seit einem Erdbeben im Jahr 2024 stark zurückgegangen ist. Der Flughafen heißt jetzt Noto Satoyama Pokémon With You Airport und ist mit über 100 Pokémon-Figuren dekoriert. Ein 31-jähriger Mann aus Leoben soll seinen Arbeitgeber um mehr als 240.000 Euro bestohlen haben. Die Polizei hat den diebischen Mitarbeiter ausgeforscht und in Untersuchungshaft genommen. Seine 24-jährige Lebensgefährtin ist wegen des Verdachts der Hehlerei angezeigt worden.
2: Das ist ein Sonne-Wolken-Mix für heute Nachmittag. Meist dabei trocken und heiß, bis zu 33 Grad sind möglich. Morgen Mittwoch windig und bewölkt. Anfangs im Norden Schauer, später dann Richtung Westen feucht. Meist hat es unter 30 Grad. Auch um die 30 am Donnerstag und Sonne für den Westen und für Kärnten. Ansonsten auch mal Wolken. Kurzes Update von den Straßen. Erste Staus auf der Wiener Tangente A23 Richtung Kagran zwischen Labergtunnel und Knotenpater. Ein Unfall in der Steiermark auf der A9 Richtung Linz zwischen Rottenmann und Liezen. Die rechte Spur blockiert, 3 Kilometer Stau. Und großes deutsches Eck, deutsche A8 Richtung München. Nach einem Unfall zwischen Bad Reichenhall und Anger ist nur die Überholspur frei, 5 Kilometer Stau. Gute Fahrt.
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Gratuliere euch, denn einem guten Start steht jetzt nichts mehr im Wege. Ihr habt Radio Super 80s eingeschalten und wir drücken ab sofort auf die Tube. Wir starten in die volle Stunde kurz nach 15 Uhr mit den Blues Brothers. Einen schönen Dienstag.

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1: Österreich stockt zwei Bundesanleihen um 1,7 Milliarden Euro auf. Die Zinsen sind wegen des jüngsten Vorfalls in Nahost gestiegen. Die Bundesfinanzierungsagentur zeigt sich mit der Nachfrage zufrieden. Die beiden Schuldpapiere der Republik Österreich waren knapp dreifach überzeichnet. In der Straße von Hormus ist es erneut zu einem Angriff auf einen Tanker gekommen. Die Crew hat gemeldet, dass ein unbekanntes Geschoss das Schiff getroffen hat. An Bord ist ein Feuer ausgebrochen, verletzt wird aber niemand. Wer hinter dem Angriff steckt, ist noch unklar. Die Straße von Hormus ist eine der wichtigsten Wasserstraßen für den globalen Öl- und Gastransport. In Japan ist heute ein Pokémon-Flughafen eingeweiht worden. Der Airport auf der Halbinsel Noto soll den Tourismus ankurbeln, der seit einem Erdbeben im Jahr 2024 stark zurückgegangen ist. Der Flughafen heißt jetzt Noto Satoyama Pokémon with You Airport und ist mit über 100 Pokémon-Figuren dekoriert. Ein 31-jähriger Mann aus Leoben soll seinen Arbeitgeber um mehr als 240.000 Euro bestohlen haben. Die Polizei hat den diebischen Mitarbeiter ausgeforscht und in Untersuchungshaft genommen. Seine 24-jährige Lebensgefährtin ist wegen des Verdachts der Hehlerei angezeigt worden.
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4: So, Wetterupdates. In der zweiten Nachthälfte gibt es ein paar Regenschauer. Rechne schon mal damit. Sehr windig und warm, örtlich eine Tropennacht. Morgen Mittwoch um die 30 als Maxi-Werte. Windig und bewölkt und für den Norden sogar ein paar Schauer dabei. Donnerstag für den Westen sonnig. Auch Kärnten hat es recht schön gemeldet. Ansonsten etwas mehr Wolken nach wie vor. 31 als Maxi-Werte am Donnerstag. Das ist auf den Straßen los. Tangente in Wien Richtung Kagran Stau zwischen Labergtunnel und Knotenprater. Auf der A4 Stadteinwärtsstau ab Simmering. Linz A7 Richtung Westautobahn Stau zwischen Föst und Salzburger Straße. Richtung Freistadt Stau zwischen Wiener Straße und Föst. Auch auf der Umfahrung Traun Stau bei Heid. Gute Fahrt.
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Ihr habt alles richtig gemacht. Ihr seid hier auf Radio Super 80s gelandet und könnt es euch jetzt mal bequem machen. Denn es ist kurz nach 16 Uhr und wir starten vollumfänglich informiert in die volle Stunde mit so genialen Songs wie Some Guys Have All The Luck, Making Your Mind Up und Run To You von Bryan Adams. Macht den Anfang. So kann man sich zurücklehnen.

Zu der Nummer kann man wirklich gut mitpfeifen. Also wer es kann, das ist ja gar nicht so selbstverständlich. Vor allem faszinierend finde ich immer dieses Zwei-Finger-Pfeifen. Also ich schaff's nur, ich mach's jetzt nicht, ich will euch nicht am Zeiger gehen. Aber das muss mir mal noch jemand beibringen. Ja, sonst habe ich im Leben versagt, würde ich jetzt einfach mal sagen. Ja, ich glaube, damals hätten wir auch mehr Zeit gehabt, das gut zu lernen. Jetzt ist schon vorbei, jetzt haben wir einen Stress überall. Aber Hauptsache, wir haben noch weiterhin ein gutes Herz. Fergal Sharkey hat genau darüber einen Song gemacht. A Good Heart. Einen wunderschönen Dienstag auf Radio Super 80s. 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
1: Es gibt ja nicht nur Sommersongs, die gute Laune verbreiten oder uns tanzen und feiern lassen oder Lust machen auf einen Pina Colada. Nein, es gibt auch Songs, die genauso diese Diskrepanz darstellen, dass man auch im Sommer schlecht gelaunt sein kann, dass auch im Sommer Regenwolken über unseren Köpfen da sein können. Und ja, zum Beispiel Summertime Sadness ist so eine Nummer. Und Chris Rea schafft es mit einem Song über den Strand trotzdem diese Note an Melancholie mitzuschicken, so wie er das bei allen Songs geschafft hat, meiner Meinung nach. Ein ganz, ganz großer Künstler, der viel zu früh von uns gegangen ist. Chris Rea mit einem meiner liebsten Sommerhits der 80er. On the Beach, macht das gut, schönen Dienstag.

Ich habe einfach richtig im Kopf, wie ich zu diesem Song in der Diskothek tanze, weil man da kaum ruhig sitzen bleiben kann. Auch mit einem Getränk in der Hand kann man sich dazu ganz gut und entspannt bewegen. Aretha Franklin and George Michael war das. Ja, Diskotheken war eine schöne Zeit, aber irgendwie auch ganz okay, dass es vorbei ist. Anders als bei den Filmen. Welcher Film aus den 80ern ist denn euer Liebster gewesen? Ja, also da gibt es einige gute, muss ich ehrlich sagen. Ich glaube, bei mir war es war einmal in Amerika. Ist das ein guter Pick?

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1: Der Tiroler Kinder- und Jugendanwalt spricht sich heute klar gegen das geplante Social-Media-Verbot für Kinder unter 14 Jahren aus. Statt eines Verbots fordert er mehr Ressourcen für den Schutz vor Mobbing und süchtig machenden Faktoren. Außerdem brauche es mehr gesetzliche Verankerungen im analogen Raum, etwa bei der Kontrolle des Betreuungspersonals in Ferienlagern. Die französische Rechtspopulistin Marine Le Pen ist heute zu 3 Jahren Haft, eines davon mit Fußfessel, verurteilt worden. Außerdem darf sie für 15 Monate nicht bei Wahlen antreten. Le Pen war wegen Scheinbeschäftigung von Assistenten im EU-Parlament angeklagt. In den Umfragen für die Präsidentschaftswahl im nächsten Jahr liegt sie derzeit vorne. In Europa sind mehr als 200.000 gefälschte Kondome aus China auf den Markt gekommen. Die Präservative sind unter dem Namen und mit dem Logo einer bekannten Marke vertrieben worden, erfüllen aber nicht die EU-Qualitätsanforderungen. Laut der Europäischen Behörde für Betrugsbekämpfung sind gefälschte Kondome gefährlich, da sie ungetestet, unkontrolliert und unsicher sind. Eine 9-Jährige ist gestern Abend nach dem Besuch einer Toilette im Einkaufszentrum Trillerpark in Wien-Floridsdorf verschwunden. Ihr Betreuer hat gegen 18 Uhr bei der Polizei Alarm geschlagen. Eine sofort eingeleitete Fahndung ist erfolglos geblieben. Die Polizei bittet jetzt die Bevölkerung um Mithilfe bei der Suche nach dem fremd untergebrachten Mädchen.
2: So, Wetter-Update. In der zweiten Nachthälfte gibt es ein paar Regenschauer. Rechne schon mal damit. Sehr windig und warm, örtlich eine Tropennacht. Morgen Mittwoch um die 30 als Maxi-Werte, windig und bewölkt und für den Norden sogar ein paar Schauer dabei. Donnerstag für den Westen sonnig, auch Kärnten hat es recht schön gemeldet. Ansonsten etwas mehr Wolken nach wie vor, 31 als Maxi-Werte am Donnerstag. Ein Update von den Straßen. Tangente in Wien, Richtung Kagran, Stau zwischen Hansonkurve und Knotenprater. Richtung Südautobahn ist ein Unfall passiert auf der Praterbrücke. Stau zurück bis Hirschstetten. A4 stadteinwärts, Stau ab Simmering. Innerstädtisch Probleme auf Brigitte-Nauer-Lände, Adalbert-Stifter-Straße, Floridsdorfer Brücke stadtauswärts oder auch auf Grünberg- und Altmannsdorfer Straße stadtauswärts. Und Linz A7 Richtung Westautobahn, Stau zwischen Föst und Knoten Linz. Richtung Freistadt aktuell Stau zwischen Wiener Straße und Föst. Gute Fahrt!
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Dienstag, kurz nach 17 Uhr und es ist gerade ganz egal, wo wir sind, denn wichtig ist, wir sind alle zusammen. Wir sind alle im VIP-Club der 80s, also einsteigen und losfahren.

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1: Jeder von uns hat ja einen besten Freund. Und ich muss sagen, im Sommer wechselt sich das bei mir. Also ich mag meinen besten Freund sehr gerne, aber im Sommer ist es dann doch eher das Klimagerät oder der Ventilator oder ein Fächer. Einfach nur Sauerstoff, einfach nur ein bisschen Luft, ein bisschen Kühlung zu bekommen. Ja, so kann man mein bester Freund werden. Also ich könnte ihm ja auch vorschlagen, dass er mir mit einem Fächer Luft zuwackelt. Ja, ich schlage ihm das vor, dann könnten wir auch im Sommer beste Freunde werden.

Roxy Music nimmt uns mit nach Avalon und wir nehmen die Reise dankend an. Hinsetzen, sich bequem machen und so den Feierabend mit uns hier auf Radio Super 80s genießen. Das ist die Devise und das funktioniert ganz gut. Denn auch wenn die Erde sich bewegt und die Erde sich dreht, ist es ganz, ganz wichtig, auch auf sich zu schauen und auch mal Aufgaben auf den nächsten Tag zu verschieben. Auch wenn wir das immer anders gelernt haben in der Kindheit. Einfach rein da, lasst es euch heute gut gehen und genießt mit uns die größten Hits der 80er. Matika, I feel the earth move. Schön, dass ihr da seid.

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1: Der Tiroler Kinder- und Jugendanwalt spricht sich heute klar gegen das geplante Social-Media-Verbot für Kinder unter 14 Jahren aus. Statt eines Verbots fordert er mehr Ressourcen für den Schutz vor Mobbing und süchtig machenden Faktoren. Außerdem brauche es mehr gesetzliche Verankerungen im analogen Raum, etwa bei der Kontrolle des Betreuungspersonals in Ferienlagern. Die französische Rechtspopulistin Marine Le Pen ist heute zu 3 Jahren Haft, eines davon mit Fußfessel, verurteilt worden. Außerdem darf sie für 15 Monate nicht bei Wahlen antreten. Le Pen war wegen Scheinbeschäftigung von Assistenten im EU-Parlament angeklagt. In den Umfragen für die Präsidentschaftswahl im nächsten Jahr liegt sie derzeit vorne. In Europa sind mehr als 200.000 gefälschte Kondome aus China auf den Markt gekommen. Die Präservative sind unter dem Namen und mit dem Logo einer bekannten Marke vertrieben worden, erfüllen aber nicht die EU-Qualitätsanforderungen. Laut der Europäischen Behörde für Betrugsbekämpfung sind gefälschte Kondome gefährlich, da sie ungetestet, unkontrolliert und unsicher sind. Eine 9-Jährige ist gestern Abend nach dem Besuch einer Toilette im Einkaufszentrum Trillerpark in Wien-Floridsdorf verschwunden. Ihr Betreuer hat gegen 18 Uhr bei der Polizei Alarm geschlagen. Eine sofort eingeleitete Fahndung ist erfolglos geblieben. Die Polizei bittet jetzt die Bevölkerung um Mithilfe bei der Suche nach dem fremd untergebrachten Mädchen.
2: Also das Herradeln heute am Nachmittag in den Sender, sehr mühsam für mich mit 20 Minuten Bergauffahren bei Gegenwind. Der Abend und die teilweise Tropennacht nicht gänzlich schauerfrei. Über 20 Grad gibt es dann am Bodensee entlang der Donau und ganz im Osten. Morgen Mittwoch sind wieder ein paar Schauer dabei, die ändern aber an den sommerlichen Temperaturen nichts.
3: Ein Update von den Straßen. Tangente in Wien Richtung Kagran, Stau zwischen Hansonkurve und Knotenprater. Richtung Südautobahn ist ein Unfall passiert auf der Praterbrücke. Stau zurück bis Hirschstetten. A4 stadteinwärts, Stau ab Simmering. Innerstädtisch Probleme auf Brigittenauerlände, Adalbert-Stifter-Straße, Floridsdorfer Brücke stadtauswärts oder auch auf Grünberg- und Altmannsdorfer Straße stadtauswärts. Und Linz A7 Richtung Westautobahn Stau zwischen Föst und Knoten Linz. Richtung Freistadt aktuell Stau zwischen Wiener Straße und Föst. Gute Fahrt!
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Mit offenen Armen begrüßen wir den wohlverdienten Feierabend hier auf Radio Super 80s. Mein Name ist Sascha Walter und ihr könnt euch selbst auf die Schulter klopfen. Ihr habt wieder einen Arbeitstag hinter euch und das feiern wir mit den größten Hits der 80er. Madonna, Open Your Heart an diesem Dienstag Feierabend.

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Mike Oldfield mit Pictures in the Dark am 7.7.2026, leider nicht 2027, das würde noch ein bisschen besser flowen. Wer von euch war denn schon mal in Australien? Ich noch nicht und ich werde es mein Leben lang auch nicht tun, denn Australien ist mir ein bisschen zu gefährlich. Gerade in der Wildnis, das tue ich mir nicht an.

an große Spinnen, große Schlangen, große gefährliche Tiere, da bin ich raus. Aber dass Australien gar nicht so böse sein muss, wie man es sich manchmal vorstellt, das zeigt dieser super nette Song und einer der größten Hits der 80er, Man at Work mit Down Under.

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Sascha Walter hier für euch. Schön, dass ihr mit dabei seid. Als Kind wollte ich immer unbedingt ein Magier mal werden. Ist mir jetzt leider nicht so gut gelungen. Also ich hab's versucht, aber ich hatte kein Talent. Geschicklichkeit ist bei mir im Minusbereich, Fingerfertigkeit dann dementsprechend auch. Also ja, leider habe ich es nicht geschafft, jemals einen Hasen aus dem Hut zu zaubern. Was ich aber schaffe, ist, einen der größten Hits der 80er aus dem Hut zu zaubern. Olivia Newton-John mit Magic und danach kommt Queen mit A Kind of Magic. Gehe ich jetzt als Zauberer durch?

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1: Österreich stockt 2 Bundesanleihen um 1,7 Milliarden Euro auf. Die Zinsen sind wegen des jüngsten Vorfalls in Nahost gestiegen. Die Bundesfinanzierungsagentur zeigt sich mit der Nachfrage zufrieden. Die beiden Schuldpapiere der Republik Österreich waren knapp dreifach überzeichnet. Die französische Rechtspopulistin Marine Le Pen ist heute zu 3 Jahren Haft, eines davon mit Fußfessel, verurteilt worden. Außerdem darf sie für 15 Monate nicht bei Wahlen antreten. Le Pen war wegen Scheinbeschäftigung von Assistenten im EU-Parlament angeklagt. In den Umfragen für die Präsidentschaftswahl im nächsten Jahr liegt sie derzeit vorne. In Japan ist heute ein Pokémon-Flughafen eingeweiht worden. Der Airport auf der Halbinsel Noto soll den Tourismus ankurbeln, der seit einem Erdbeben im Jahr 2024 stark zurückgegangen ist. Der Flughafen heißt jetzt Noto Satoyama Pokémon with You Airport und ist mit über 100 Pokémon-Figuren dekoriert. Eine 9-Jährige ist gestern Abend nach dem Besuch einer Toilette im Einkaufszentrum Trillerpark in Wien-Floridsdorf verschwunden. Ihr Betreuer hat gegen 18 Uhr bei der Polizei Alarm geschlagen. Eine sofort eingeleitete Fahndung ist erfolglos geblieben. Die Polizei bittet jetzt die Bevölkerung um Mithilfe bei der Suche nach dem fremd untergebrachten Mädchen.
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4: In den Landeshauptstädten hat es zwischen 28 und 31 Grad, vor allem in der Steiermark, Kärnten, Tirol und Vorarlberg doch noch sonnig. Das ist morgen Mittwoch genauso. Die anderen haben es halt ein bisschen drüber. Auch ein paar Regentropfen können dabei sein zwischen dem Flachgau und dem Nordburgenland bei einem Temperaturrange von 20 bis 30 Grad. Der Donnerstag, der ist wieder im Westen und im Süden sonnig. Alle anderen haben es ein bisschen drüber, auch wieder mit ein paar Regenschauern. Bei den Temperaturen ändert sich nichts, also dieses sommerliche Feeling bleibt uns allen erhalten.
5: Hier ist der Verkehrsüberblick für den Dienstagabend. Wir beginnen in Wien, A23 Richtung Südautobahn bei Stadlau, die Unfallstelle jetzt geräumt. Der Stau hat sich aufgelöst. In der Gegenrichtung Richtung Kagranta staut es noch zwischen dem Lahrwerktunnel und dem Knoten Prater. Bei der Gürtelausfahrt ist außerdem ein Unfall passiert. Oberösterreich A7 Richtung Westautobahn bei der Salzburger Straße. Da steht ein defekter LKW. Es staut bis zur Wiener Straße zurück. Bitte Vorsicht. Kärnten A10 Richtung Salzburg bei Villach West. Die Sperre ist aufgehoben, der Stau löst sich auf. Tirol, das betrifft jetzt sowohl die A13 als auch die A12 Richtung Kufstein. Da staut es zwischen Innsbruck Süd und Ost wegen Überlastung. Da bleibt es auch bei einem Zeitverlust von einer halben Stunde. Gute Fahrt.
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Wir starten rein in den Dienstagabend. Es ist kurz nach 19 Uhr. Schön, dass ihr mit dabei seid hier auf Radio Super 80s. Ihr habt euch auch einfach den besten Sender ausgesucht, den es hier so gibt. Also einfach hinsetzen, zurücklehnen und wir massieren euch eure Ohren mit den größten Hits der 80er.

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Manchmal braucht es nicht mehr als gute Gesellschaft und eine wunderbare musikalische Untermalung. Und dann steht einem schönen Abend oder einem guten Tag nichts mehr im Wege. Und ich glaube, genau deshalb sind wir alle hier auf Radio Super 80s. Und Samstagabend, da

A steht der Radio Super 80s Disco Flair nochmal unter einem ganz anderen Stern, denn da legt DJ Hannes Brunig für euch auf und wir haben hier bei uns die Super Disco. 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

Dienstag, der 7.7. auf Radio Super 80s. Und bei uns in der Familie ist der 7.7. ein ganz besonderer Tag, denn da hat mein Papa Geburtstag. Und heute ist nicht nur irgendein Geburtstag, nein, es ist sein 60. Und da lasse ich es mir natürlich nicht nehmen, ein paar Worte an dich zu richten, Papa. Dankeschön für alles, was du immer für mich getan hast. Danke, dass du immer da bist. Danke, wie viele Sachen du mir gezeigt hast in meinem Leben. Du hast mich einfach immer einpackt und wir sind losgefahren. Da haben wir nicht großartig Fragen stellen müssen, da ist einfach losgegangen. Und ja, danke, dass du meinen Musikgeschmack geprägt hast. Danke, dass du meinen Filmgeschmack geprägt hast. Danke, dass du mich zu dem gemacht hast, der ich heute bin. Papa, ich hab dich lieb. Alles Gute zum Geburtstag. Und jetzt natürlich Dire Straits.

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1: Österreich stockt zwei Bundesanleihen um 1,7 Milliarden Euro auf. Die Zinsen sind wegen des jüngsten Vorfalls in Nahost gestiegen. Die Bundesfinanzierungsagentur zeigt sich mit der Nachfrage zufrieden. Die beiden Schuldpapiere der Republik Österreich waren knapp dreifach überzeichnet. Die französische Rechtspopulistin Marine Le Pen ist heute zu 3 Jahren Haft, eines davon mit Fußfessel, verurteilt worden. Außerdem darf sie für 15 Monate nicht bei Wahlen antreten. Le Pen war wegen Scheinbeschäftigung von Assistenten im EU-Parlament angeklagt. In den Umfragen für die Präsidentschaftswahl im nächsten Jahr liegt sie derzeit vorne. In Japan ist heute ein Pokémon-Flughafen eingeweiht worden. Der Airport auf der Halbinsel Noto soll den Tourismus ankurbeln, der seit einem Erdbeben im Jahr 2024 stark zurückgegangen ist. Der Flughafen heißt jetzt Noto Satoyama Pokémon with You Airport und ist mit über 100 Pokémon-Figuren dekoriert. Eine 9-Jährige ist gestern Abend nach dem Besuch einer Toilette im Einkaufszentrum Trillerpark in Wien-Floridsdorf verschwunden. Ihr Betreuer hat gegen 18 Uhr bei der Polizei Alarm geschlagen. Eine sofort eingeleitete Fahndung ist erfolglos geblieben. Die Polizei bittet jetzt die Bevölkerung um Mithilfe bei der Suche nach dem fremd untergebrachten Mädchen.
2: Das Herradeln heute Nachmittag in den Sender sehr mühsam für mich. 20 Minuten davon bergauf bei Gegenwind. Jetzt der Abend und die teilweise Tropennacht, nicht wirklich schauerfrei, aber auch nichts Großartiges. Morgen Mittwoch sind wieder ein paar Schauer dabei, aber jetzt die Nachtwerte dann am Bodensee über 20 Grad entlang der Donau und ganz im Osten. Diese Schauer morgen, die ändern aber auch an den sommerlichen Temperaturen in diesem Sommerfeeling nichts. Hier ist der Verkehrsüberblick, der sehr kurze mittlerweile für den Dienstagabend. Ihr habt freie Fahrt, also gute Fahrt.
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Es ist kurz nach 8 am Dienstag. Mein Name ist Sascha Walter und ich bin jetzt im Feierabend und mache mich jetzt auf den Weg zur Geburtstagsfeier von meinem Papa. Der wird heute 60, habe ich schon gesagt vorhin. Und das wird ein ordentliches Fest in sehr kleinem Rahmen. Er feiert nicht gern, aber trotzdem werden wir die Größen der 80er laut aufdrehen, denn zu dieser Musik feiert sich's am allerbesten. Ich hoffe, ihr habt auch einen schönen Abend und wir hören uns natürlich am Mittwoch morgen ab 13 Uhr wieder, wie immer auf Radio Super 80s. Macht's gut, schönen Abend und gute Nacht.

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